Eifer seines Dienstes brennet, fest am Bekenntnis hält und seiner Macht vertraut. Er werde sein

Herr Gänsefuß, Frau Gänsekraut, nun duckt euch nur geschwind, denn des fummerlichen Windes wilde Jagd beginnt. Die Mücken fliegen ängstlich durch den schilfdunklen Raum. In den See kommt der Wind seine Säbelfluren ein. Viel schlimmer kommt es, als ihr euch nur je gedacht. 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Das ist St. Johannisbaum, Mörderdudelrot. Und der schwere Wiesennebel, ein Schatten bleich und tot. Befogen und schwingen, betringen und singen. 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Flüchtig raschelt der Falter die Hecken, springen die Frösche nach feuchtem Versteck.

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Aber hinauf über die Bäume schwingt er sich nun in lichtere Räume. 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